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1: Und das war Einmal um die Welt von Alexander Eder und SDP. Es ist jetzt 9.22 Uhr. Heute, am 11. Juni 2026, sind wieder etliche Blitzer in Osnabrück gemeldet worden. Unter anderem am Kurt-Schumacher-Damm. An den bekannten Radarfallen wird flott durchgezogen, also lieber bremsen. Die Standorte wechseln täglich, Kontrollen erfolgen an verschiedenen Punkten im Stadtgebiet. Alle Angaben ohne Gewähr. Wenn du einen mobilen Blitzer entdeckst, sag uns kurz Bescheid, wir prüfen jede Meldung redaktionell. Und jetzt weiter mit Lass mich nicht los von Lünen.

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1: Hier ist Hans am Mikrofon mit den lokalen Nachrichten. Am Montagnachmittag wurde eine Spaziergängerin in der Hans-Braun-Straße in Osnabrück-Schöllerberg Opfer eines Trickdiebstahls. Unbekannte entwendeten unbemerkt ihren Schmuck, nachdem eine Frau sie in ein Gespräch verwickelt und umarmt hatte. Die Täter fuhren in einem silbernen PKW, Kennzeichenfragment Bohr. Hinweise nimmt die Polizei Osnabrück unter 0541 4327 2115 oder 0541 3227 3203 entgegen und warnt vor ähnlichen Maschen. Von Freitag bis Sonntag im Juni feiert Wallenhorst seine Kirmes, die Wallenhorster Clip, auf der Fläche neben der St. Alexander-Kirche. Zum Auftakt tritt Frank und seine Freunde für Kinder und Familien auf. Kinder können Einladungen bei Bürgermeister Otto Steinkamp gegen Fahrchips tauschen und nehmen an einer Verlosung teil. Hauptpreis ist ein Fahrradgutschein. Fahrgeschäfte laufen an allen Tagen bis spät in die Nacht. Weitere Informationen gibt Dirk Detmer telefonisch oder per E-Mail. Endstation Sehnsucht in Osnabrück ist ein düsterer, unbequemer Opernabend ohne Nostalgie. Regisseur Ulrich Mokrusch zeigt einen erstarrten, harten amerikanischen Süden, symbolisiert durch einen heruntergekommenen Karawan. Die Figuren wirken glaubwürdig. Susanne Wendt Wunderlich als fragile Blanche, Jan Friedrich Eggers als dominanter Stanley, dazu Susanna Edelmann und Florian Wug. Das Osnabrücker Symphonieorchester unter Christopher Lichtenstein spielt präzise. Previns sperrige, spannungsreiche Musik macht den Abend künstlerisch stark, aber schwer zugänglich. Das waren die Meldungen aus unserer Region.

Baby von Jazik. Es ist 9.44 Uhr und ich muss dir von einem Abend erzählen, der dich nicht warm hält. Endstation Sehnsucht am Theater Osnabrück. André Previns Oper nach Tennessee Williams ist unbequem, düster und konsequent bis zur letzten Szene. Regisseur Ulrich Mokrusch verzichtet auf Nostalgie. Ein verfallener Karawan steht für Figuren im Stillstand, unter sozialem Druck. Susanne Wendt Wunderlich als Blanche, Jan Friedrich Eggers als Stanley, Susanna Edelmann und Florian Wuck geben starke, glaubwürdige Auftritte. Das Osnabrücker Symphonieorchester unter Christopher Lichtenstein spielt präzise, fordert aber. Previns Musik ist voller Dissonanzen und permanenter Spannung. Ein beeindruckender, fordernder Abend. Und jetzt, um die Stimmung weiterzutragen, Eat Me Alive von Artemas.

Und da war sie, Sophia Camara mit Girls Like You hier bei Hase Radio. Und wir gehen gemeinsam auf 10 vor 10 zu. 9.51 Uhr haben wir es gerade. Bleiben wir kurz bei einem echt schweren Thema. Bundesjustizministerin Stefanie Hubig von der SPD sagt, wer von geplanten schweren Gewalttaten wie Gruppenvergewaltigungen in Chatgruppen erfährt und trotzdem nichts anzeigt, der soll sich künftig strafbar machen. Sie sagt, das ist so traumatisierend für Betroffene, dass wir da konsequenter werden müssen, auch mit höheren Strafen. Spannend finde ich, Hubig betont, sexualisierte Gewalt ist ein Problem für die ganze Gesellschaft. Männer sollen sich mehr positionieren, ohne gleichzeitig pauschal unter Generalverdacht zu stehen. Viele wissen einfach nicht, wie alltäglich solche Erfahrungen für Frauen sind. Wir lassen das sacken und wechseln dann die Stimmung ein bisschen. Hier kommt für dich Sophia mit Alles ist GUT.

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1: Willkommen zu den Nachrichten, ich bin Tore. Frankfurt am Main, in der Kantine der Europäischen Zentralbank soll ab kommendem Jahr der digitale Euro getestet werden, zunächst intern mit Beschäftigten in Kantine, Café und Bistro. Auch Kantinen nationaler Zentralbanken, einige Geschäftsbanken und Händler beteiligen sich, um Alltagstauglichkeit und Fehler zu prüfen. Parallel dazu ist die Inflation von 1,7 auf derzeit 3,2% gestiegen und könnte 4% erreichen. Die EZB plant daher, diese Woche den Leitzins von 2 auf 2,25% anzuheben. Am Theater Osnabrück ist André Previns Oper Endstation Sehnsucht nach Tennessee Williams in einer neuen Inszenierung von Ulrich Mokrusch zu sehen. Die Produktion zeigt eine düstere, von Stillstand und sozialem Druck geprägte Welt. Gelobt werden besonders die Figurenführung, die Sängerinnen und Sänger sowie das präzise spielende Osnabrücker Symphonieorchester unter Christopher Lichtenstein. In Wallenhorst findet von Freitag, dem 12. bis Sonntag, dem 14. Juni, die traditionelle Kirmes Wallenhorster Clip statt. Eröffnet wird sie am Freitag um 15 Uhr neben der St. Alexanderkirche mit einem Kinderprogramm von Frank und seine Freunde und einer Verlosung. Über 60 Schausteller bieten von Freitag bis Sonntag vielfältige Fahrgeschäfte und Attraktionen für Kinder, Jugendliche und Erwachsene. Soweit die Meldungen. Hanna, wie sieht's mit dem Wetter aus?
2: Danke, Tore. Das Wetter in Osnabrück. Jetzt ist es meist bewölkt und trocken bei rund 10 Grad mit leichtem bis mäßigem Südwestwind. Heute bleibt es überwiegend grau, immer wieder fällt etwas leichter Regen. Maximal etwa 19 Grad, abends um 13 Grad. Der Wind weht meist mäßig und kann in Schauern auffrischen. Morgen ähnlich. Viele Wolken. Öfter leichte Schauer. Dazwischen trockene Phasen. Bis etwa 21 Grad, abends um 14 Grad, der Wind weht spürbar, in Böen kräftig. Übermorgen freundlicher mit Sonne und lockeren Wolken, nur einzelne kurze Schauer. Bis etwa 19 Grad, meist schwacher bis mäßiger Wind.
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3: Guten Morgen aus dem Hase Radio Studio. Hier ist Heiko. Schön, dass du mit uns in den Tag startest. Bis zum Mittag bekommst du hier bei uns die wichtigsten Nachrichten aus aller Welt und natürlich alles, was in Osnabrück und Umgebung los ist. Heute schauen wir unter anderem drauf, warum die Zahl der Flüchtlinge weltweit zum ersten Mal seit 10 Jahren gesunken ist. Was steckt dahinter? Was bedeutet das wirklich? Gleich mehr dazu. Und jetzt für dich All My Life von Purple Disco Machine and The Magician.

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Body von Topic, Fireboy DML und Nico Santos. Tolle Stimmung. Schön, dass du eingeschaltet hast. Es ist 10.12 Uhr. Kurz was Lokales. Das Osnabrücker Land bleibt auf Erfolgskurs. Mit 2.356.162 Übernachtungen in 2025 ein Plus von 2,1%. Stadt und Landkreis legen zu. Osnabrück 517.300, Landkreis 1.838.862. Viele Gäste kommen aktiv, mit Rad, Wanderschuhen oder für Städtetrips. Der Radverkehr auf touristischen Routen hat sich fast verdoppelt. Die Region zählt zu den Top 3 Radzielen. Der Tourismus bringt über 1 Milliarde Euro und schafft rund 18.000 Jobs. Auch die Kurorte bleiben starke Säulen. Schön zu sehen, wie das allen vor Ort zugutekommt. Und jetzt geht's weiter mit Band-Aids von Katy Perry. Viel Spaß!

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Das war Beste von Mark Forster. Kurz eine Ansage, es ist 10.21 Uhr. Und für alle, die Lust auf Bewegung haben, so viele Läuferinnen und Läufer wie noch nie haben sich für den 12. Zoo Charity Lauf am Samstag, 13. Juni 2026 angemeldet. 1.600

Anmeldung kostet plus 2 Euro. Der Erlös geht an Sportler for a Children's World und das Sprachförderprojekt Deutsch lernen im Zoo. Schirmherrin ist Oberbürgermeisterin Katharina Pötter, unterstützt von TSO Data und AOK Niedersachsen. Und jetzt weiter mit Changing von Kevin Jonas.

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1: Am 11.06.2025, heute vor einem Jahr, verlor die Welt eine der seltsamsten, schönsten Stimmen Kaliforniens. Brian Wilson starb in seinem Schlaf in Beverly Hills, 82 Jahre alt, 9 Tage vor seinem 83. Geburtstag. Die Todesursache war Atemstillstand, auf dem Zertifikat standen auch Sepsis, Zystitis, chronische Erkrankungen und eine 2024 diagnostizierte Demenz als beitragende Faktoren. Eine lange, komplizierte letzte Phase eines Mannes, dessen Kopf einst ganze Klanglandschaften entwarf. Brian war kein reiner Surf-Entertainer, er war der Architekt hinter den Strukturen, Harmonien und Studiotricks, die Popmusik neu definierten. In den 60ern schrieb und produzierte er Dutzende Top-40-Hits für die Beach Boys, 11 Top-10-Singles, darunter I Get Around, Help Me Rhonda und natürlich Good Vibrations. Pet Sounds von 1966 gilt bis heute als Meilenstein, ein Pop-Album, das Pop sprengte. Die Geschichte des Mannes war immer zweigleisig. Geniale Studio-Expeditionen, modularer Schnitt, ungewöhnliche Instrumente und lange Perioden persönlicher Krise, Rückzug und Krankheit. Das eingestellte Smile-Projekt wurde zu einer Legende. Erst 2004 vollendete Brian Wilson die Arbeit in seiner eigenen Version und ging damit auf Tour.

Tour, eine späte, triumphale Rückkehr. In seinen letzten Jahren gab es Sorgen um seine Gesundheit. 2022 endete die letzte Tour und Freunde sagten, die Folgen von Covid hätten ihn nicht losgelassen. 2024 sah die Familie rechtliche Schritte wegen seiner Gebrechlichkeit. Sein Begräbnis in Westwood Memorial Park schloss ein Kapitel. Mit dem Tod der Wilson-Brüder ist die Gründungsära der Beach Boys historisch abgeschlossen und doch lebt Brian in Akkorden, Studioaufnahmen und Millionen Stimmen weiter, die seine Harmonien singen. Musikologen und Songwriter studieren weiterhin seine Chordfolgen und Produktionsideen. Die Popwelt hat einen ihrer experimentellsten Köpfe verloren. Kein Pathos mehr, nur ein letzter, klarer Klang. Und ein Song, der wichtiger kaum sein könnte. Good Vibrations.

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1: Ich bin Tore, hier sind die Nachrichten. Ein auf einem Fachkongress vorgestelltes Poster des früheren Mainzer Herzchirurgen Christian Friedrich Wahl behauptet, Infraschall von Windrädern schade dem Herzen und stützt sich auf Krankendaten aus 4 Gemeinden im Kreis Paderborn. Fachleute wie der Epidemiologe Bernd Kowal und das Umweltbundesamt kritisieren das Studiendesign als unzureichend und warnen vor politischer Instrumentalisierung. In Osnabrück ist Ende Mai ein Fahrschulfahrzeug Ziel eines aggressiven Zwischenfalls geworden. Laut Polizei wurde der Wagen am 29. Mai gegen 15.15 Uhr im Bereich Weseresstraße und Schützenstraße von einem schwarzen Kombi überholt, ausgebremst und dessen Insassen beleidigt. Eine Frau soll zudem mit einem Messer einen Reifen aufgeschlitzt haben. Die Polizei ermittelt wegen mehrerer Delikte und sucht Zeugen. In Quakenbrück haben Betrüger am Mittwoch, dem 3. Juni, eine 70-jährige Seniorin um einen 5-stelligen Bargeldbetrag gebracht. Am Telefon gaben sie sich auf Russisch als Informanten eines angeblichen Unfalles ihrer Tochter aus und verlangten Kaution. Gegen 12.45 Uhr übergab die Frau das Geld in der Heidenstraße an einen unbekannten russisch sprechenden Mann, die Polizei ermittelt. So viel zu den Nachrichten. Hanna, wie wird das Wetter?
2: Danke, Tore. Das Wetter in Osnabrück. Jetzt ist es meist bewölkt und trocken bei rund 10 Grad mit leichtem bis mäßigem Südwestwind. Heute bleibt es überwiegend grau, immer wieder fällt etwas leichter Regen. Maximal etwa 19 Grad, abends um 13 Grad, der Wind weht meist mäßig und kann in Schauern auffrischen. Morgen ähnlich. Viele Wolken, öfter leichte Schauer, dazwischen trockene Phasen. Bis etwa 21 Grad, abends um 14 Grad, der Wind weht spürbar, in Böen kräftig. Übermorgen freundlicher mit Sonne und lockeren Wolken, nur einzelne kurze Schauer. Bis etwa 19 Grad, meist schwacher bis mäßiger Wind.
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3: Moin aus dem Hase Radio Studio, hier ist Heiko. Schön, dass du dabei bist an diesem Vormittag für Osnabrück und die Region. Wir schauen gleich auf ein großes Thema an der Bremer Brücke. Die Zweitligasaison läuft und die Stadionsanierung soll ja erst nach der Spielzeit 2026-2027 starten. Was das für Fans und Verein bedeutet, klären wir später. Jetzt gibt's aber erstmal Musik für dich. Hier kommt Around the World von Zombig, Alex Christensen und A Touch of Class.

Das war Who Believes in Angels von Elton John und Brandi Carlile. Es ist 11.13 Uhr hier bei Hase Radio. Kurzes Update zur Sanierung an der Bremer Brücke. In den nächsten Wochen stehen weitere Meilensteine an. Die Entwurfsplanung wird bald finalisiert und das Vergabeverfahren für einen Generalunternehmer startet noch im Sommer mit einem Teilnahmewettbewerb. Unter Berücksichtigung der Fristen ist eine Zuschlagserteilung im Frühjahr 2027 realistisch. Baubeginn ist geplant für Mitte Mai 2027, also nach dem letzten Heimspiel. Bei Relegation würde sich das verschieben. Nach dem Aus im Bundesförderprogramm wird keine neue Antragstellung erfolgen, um Verzögerungen zu vermeiden. Du kannst beruhigt sein, der VfL kann die Zweitligasaison 2026 bis 2027 ohne Einschränkungen bestreiten. Und jetzt weiter mit Heart of Gold von

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Börsenradio, 11.23 Uhr und gerade eben noch Shawn Mendes mit YYY. Und genau dieses Warum eigentlich passt ziemlich gut zu dem, was in der Politik los ist. In Berlin schlägt SPD-Mann Steffen Krach nämlich einen neuen Solidaritätszuschlag für sehr hohe Einkommen vor. 5% extra ab 300.000 Euro, für Verheiratete ab 500.000. Das Geld soll in Bildung und Familien fließen. Begründet wird das Ganze mit wachsender Ungleichheit. Die CDU geht da allerdings richtig auf die Barrikaden. Unionsmann Matthias Mittelberg sagt, das sei de facto eine fette Steuererhöhung, würde viele Betriebe treffen und am Ende Jobs kosten. Also, mehr Gerechtigkeit oder Jobkiller? Das Thema wird uns sicher noch eine Weile beschäftigen. Hier kommt jetzt erstmal dein musikalischer Dream Come True. Felix Jehn und Baby Close.

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2: Und da war sie, die Sonne für die Ohren. Cotti d'Azur von Zade hier bei Hase Radio. Es ist kurz vor 12, 10 vor, ganz genau 11.41 Uhr. Und während du vielleicht in der Pause sitzt, kannst du viele Pausen bei der Behörde inzwischen sparen. In Niedersachsen geht beim Thema Online-Verwaltung echt was. Elterngeld beantragen, alten Lappen tauschen, ummelden, immer mehr geht vom Sofa aus. Etwas mehr als jede vierte Leistung ist schon digital. Vorne mit dabei die Landkreise Peine, Osnabrück, Holzminden, Oldenburg und Vechta. In Peine kannst du den Führerscheintausch komplett online starten. Bis 2026 sollen 5 besonders wichtige Leistungen überall digital laufen. Bund und Land ballern dafür über 200 Millionen in die Ämter. Du lehnst dich zurück, wir machen lauter. Hier kommt Monster von Don Diablo und Felix

Das war Monster von Don Diablo und Felix Jähn. Jetzt kurz was für alle, die gerade unterwegs sind. Es ist 11.44 Uhr und heute, am 11. Juni 2026, sind wieder etliche Blitzer in Osnabrück gemeldet worden, dank aufmerksamer Leser der Hasepost. An den bekannten Radarfallen wird flott durchgezogen, also bremm doch lieber. Aktuell gemeldet unter anderem Kurt-Schumacher-Damm. Achtung, die Standorte ändern sich täglich, Kontrollen erfolgen an wechselnden Punkten im gesamten Stadtgebiet. Angaben ohne Gewähr. Wir prüfen Einsendungen redaktionell, bevor sie veröffentlicht werden. Angaben aktualisiert am 11. Juni 2026 um 5.30 Uhr. Und jetzt geht's weiter mit Fall at Your Feet von Cyril und Dean Lewis.

Das war Dion Deshill von Sienna Spiro hier bei Hase Radio. Und wir sind schon mitten im späten Vormittag, kurz vor 12. Es ist 11.51 Uhr. Vielleicht kennst du das auch. E-Scooter, seit rund 7 Jahren überall in unseren Städten. Und immer wieder Stress. Roller liegen quer auf dem Gehweg, blockieren den Kinderwagen und bei Unfällen bleibt man oft auf dem Schaden sitzen, weil der Fahrer einfach weg ist und die Verleiher bisher nicht zahlen mussten. Genau das soll sich jetzt ändern. Ein neues Gesetz sagt, künftig sollen die Verleiher als Halter haften, verschuldensunabhängig. Passiert also mit so einem Leihroller ein Schaden, muss grundsätzlich der Anbieter oder seine Versicherung ran. Für uns Nutzende heißt das aber auch, wer fährt, steht mehr in der Verantwortung und muss seine Unschuld im Zweifel beweisen. Wir bleiben auf jeden Fall dran, jetzt wird's erstmal etwas epischer. Hier kommt We Pray, die Single-Version von Coldplay zusammen mit Little Sims, Burna Boy, Eliana und Teenie.

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1: Hier sind die wichtigsten Nachrichten mit Stefan. Und damit zurück zum Wetter zu dir, Hanna.
2: Danke, Tore. Das Wetter in Osnabrück. Jetzt ist es meist bewölkt und trocken bei rund 10 Grad mit leichtem bis mäßigem Südwestwind. Heute bleibt es überwiegend grau, immer wieder fällt etwas leichter Regen. Maximal etwa 19 Grad, abends um 13 Grad. Der Wind weht meist mäßig und kann in Schauern auffrischen. Morgen ähnlich. Viele Wolken. Öfter leichte Schauer. Dazwischen trockene Phasen. Bis etwa 21 Grad, abends um 14 Grad, der Wind weht spürbar, in Böen kräftig. Übermorgen freundlicher mit Sonne und lockeren Wolken, nur einzelne kurze Schauer. Bis etwa 19 Grad, meist schwacher bis mäßiger Wind.
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3: Moin Osnabrück, moin Landkreis, hier ist Heiko im Club 490 auf Haseradio. Schön, dass du dabei bist um kurz nach 12. Wir schauen gleich wieder auf das, was bei uns in der Region wirklich wichtig ist. Dazu frische Nachrichten und natürlich jede Menge gute Musik. Und die kommt jetzt von Sabrina Carpenter. Hier ist ihr neuer Track Taste bei Hase Radio.
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Das war Train of Thoughts von Nora N. Pure. Ein schöner Übergang, bei dem ich kurz an einen Abend im Theater denken musste. Es ist jetzt 12.15 Uhr und im Theater Osnabrück zeigt André Previn mit Endstation Sehnsucht einen düsteren, konsequenten Abend nach Tennessee Williams. Regisseur Ulrich Mokrusch verzichtet auf Nostalgie. Ein heruntergekommener Karawan bildet das Herzstück dieser Welt von Stillstand und sozialem Druck. Susanne Wendt-Wunderlichs Blanche zittert zwischen Fassade und Zusammenbruch. Jan Friedrich Eggers Stanley dominiert mit Wucht. Susanna Edelmann und Florian Wuck sind stark. Das Orchester unter Christopher Lichtenstein spielt präzise. Die Partitur fordert jedoch mit Dissonanzen und ständiger Spannung. Für dich kein leichter Abend, aber eine beeindruckende Kunsterfahrung. Und jetzt nehmen wir Fahrt auf mit Bury Me in Georgia von Kane Brown. 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

0: Das war Einmal um die Welt von Alexander Eder und SDP. Und während es bei uns gerade um 12.27 Uhr ist, eine Frage an dich. Ist das gerechtfertigt? Aus dem Rathaus heißt es nun 60.000 Euro für die winzige 6x6 Meter große Klimaoase auf dem Nikolaiort. Ursprünglich standen mal rund 80.000 Euro im Raum. Offenbar wurde das schattenspendende Sonnensegel gestrichen. Warum die Reduktion? Keine Antwort bislang. Der heutige Hitzeaktionstag wird bei unter 20 Grad und teils Regen stattfinden. Ja, Hitze ist laut Bundesärztekammer ein großes Risiko. Aber Studien zeigen, Kälte verursacht in Deutschland deutlich mehr Todesfälle und die Wintersterblichkeit liegt 20-25% höher. Denk mal drüber nach. Und jetzt bleibt dran, es geht weiter mit Take Me to the Rave von Rocco x Pulse Driver x Ninkid.
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Wow, das war Hot Girl Problems von The Kid LAROI. Nice. Schon 12.42 Uhr und ein kurzer Blick raus. Gute Nachrichten aus dem Osnabrücker Land. Mit 2.356.162 Übernachtungen in 2025 gab es ein Plus von 2,1% gegenüber 2024. Viele kommen aktiv mit Fahrrad, Wanderschuhen oder für Städtetrips. In der Stadt waren es 517.300 Übernachtungen, plus 1,8%. Im Landkreis 1.838.862, plus 2,2%. Insgesamt rund 30 Millionen Aufenthaltstage, über 1 Milliarde Euro Umsatz und mehr als 500 Millionen Euro Wertschöpfung. Das ist ein echtes Plus für die Region. Radtourismus wächst stark, Kurorte bleiben eine stabile Säule. Bleib dran, jetzt geht's weiter mit Lass mich nicht los von Lünen.

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1: Hier sind die Nachrichten mit Stefan. Soweit die Nachrichten und wie es mit dem Wetter weitergeht, das sagt uns jetzt Hanna.
2: Danke, Tore. Das Wetter in Osnabrück. Jetzt ist es meist bewölkt und trocken bei rund 10 Grad mit leichtem bis mäßigem Südwestwind. Heute bleibt es überwiegend grau, immer wieder fällt etwas leichter Regen. Maximal etwa 19 Grad, abends um 13 Grad. Der Wind weht meist mäßig und kann in Schauern auffrischen. Morgen ähnlich. Viele Wolken. Öfter leichte Schauer. Dazwischen trockene Phasen. Bis etwa 21 Grad, abends um 14 Grad, der Wind weht spürbar, in Böen kräftig. Übermorgen freundlicher mit Sonne und lockeren Wolken, nur einzelne kurze Schauer. Bis etwa 19 Grad, meist schwacher bis mäßiger Wind.
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3: Moin aus dem Hase Radio Studio. Hier ist Heiko im Club 490. Schön, dass du am Nachmittag mit uns unterwegs bist. Wir schauen gleich wieder auf das Wichtigste aus Osnabrück und der Region. Dazu frische Musik quer durch den Feierabend. Jetzt wird's laut und lässig. Hier kommt für dich Rebellion von Rehab, Michael Patrick Kelly und Shaggy.

Sabrina Carpenter mit Manchild bei Hase Radio. 13.15 Uhr haben wir es gerade. Schön, dass du mit uns im Mittag hängst. Wir schauen kurz rüber nach Berlin. Die Große Koalition aus Union und SPD denkt darüber nach, den Schutz geheimer Infos im Bundestag nochmal deutlich zu verschärfen. Auslöser sind Kontakte von AfD-Abgeordneten nach Russland. Unter anderem eine Reise zu einem Wirtschaftsforum in St. Petersburg in der vergangenen Woche. CDU-Mann Steffen Bilger warnt da vor einem echten Sicherheitsrisiko, weil russische Dienste gezielt Infos abschöpfen könnten. Und auch SPD-Innenexperte Sebastian Fiedler sagt, das freie Mandat ist kein Freibrief, deutsche Sicherheitsinteressen zu verraten. Der Bundestag dürfe da nicht naiv sein. Wir bleiben für dich dran. Jetzt gibt's erstmal Musik. Hier ist Michael Patrick Kelly mit Run Free.

0: war Avion mit Call My Name hier bei Hase Radio. 13.27 Uhr. Schön, dass du dabei bist. In Berlin wird's politisch richtig hitzig. SPD-Spitzenkandidat Steffen Krach will einen neuen Solidaritätszuschlag für sehr hohe Einkommen. 5% extra ab 300.000 Euro, bei Verheirateten ab 500.000. Das Geld soll in Bildung und Familien fließen, sagt er, und so auch mehr Gerechtigkeit schaffen. Die CDU läuft dagegen Sturm. Unionspolitiker Matthias Middelberg spricht von einem Untergangssoli für den Wirtschaftsstandort, warnt vor Steuerflucht und verlorenen Jobs. Vor allem bei Unternehmen, die über die Einkommensteuer laufen. Also, mehr Umverteilung oder Gefahr für den Standort? Wie siehst du das? Wir bleiben für dich dran, hier auf Hase Radio. Jetzt wird's erstmal wieder musikalisch. Hier kommt Vampire Diaries von MGK.
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Und da war er, Baller von Arbor und Tünner hier bei Hase Radio. 13.42 Uhr, schön, dass du dabei bist. Wir schauen kurz rüber in die USA. Donald Trump hat mit einem Spruch zur Inflation ordentlich für Wirbel gesorgt. Auf die Frage eines Journalisten meinte er wirklich: Die Zahlen waren großartig, ich liebe die Inflation. Während viele Leute gerade jeden Cent dreimal umdrehen, kommt das natürlich wie ein Schlag ins Gesicht. Trump verspricht zwar, die Preise würden wie ein Stein fallen, sobald der Iran-Krieg vorbei ist. Fakt ist aber, die Inflation liegt aktuell bei 4,2%. Vor allem wegen der hohen Energiepreise. Und das trifft vor allem normale Haushalte. Die Demokraten sind empört. Die Republikaner sagen, das sei alles aus dem Zusammenhang gerissen. Und das Thema knallt jetzt voll in den Wahlkampf. Wir atmen einmal durch und du bekommst direkt den nächsten Track. All for You von A. Clark und

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1: Hier sind die wichtigsten Nachrichten mit Stefan. Soweit die Nachrichten und wie es mit dem Wetter weitergeht, das sagt uns jetzt Hanna.
2: Danke, Tore. Das Wetter in Osnabrück. Jetzt ist es meist bewölkt und trocken bei rund 10 Grad mit leichtem bis mäßigem Südwestwind. Heute bleibt es überwiegend grau, immer wieder fällt etwas leichter Regen. Maximal etwa 19 Grad, abends um 13 Grad, der Wind weht meist mäßig und kann in Schauern auffrischen. Morgen ähnlich. Viele Wolken, öfter leichte Schauer, dazwischen trockene Phasen. Bis etwa 21 Grad, abends um 14 Grad, der Wind weht spürbar, in Böen kräftig. Übermorgen freundlicher mit Sonne und lockeren Wolken, nur einzelne kurze Schauer. Bis etwa 19 Grad, meist schwacher bis mäßiger Wind.
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3: Moin aus dem Club 490, hier ist Heiko auf Hase Radio. Schön, dass du mit uns in den Nachmittag startest. Gleich schauen wir drauf, warum Baden-Württemberg und Sachsen Paragraph 188 reformieren wollen und was das für den Schutz von Politikern bedeutet. Jetzt aber erstmal frische Beats. Hier kommt All My Life von Purple Disco Machine and The Magician. Laut aufdrehen.

0: Hier zum Beispiel.
1: Ende Mai fällte das US District Court for the District of Columbia ein weitreichendes Urteil. Es erklärte die Versuche der Bundesbergbaubehörden für illegal, den Endangered Species Act zugunsten der Kohleindustrie zu untergraben. Das Gericht hob ein landesweites biologisches Gutachten auf. Geklagt hatte das Center for Biological Diversity. Deren leitender Anwalt Jared Margolis nennt diese Entscheidung einen historischen Sieg für die Flüsse der Appalachen.
2: Willie Dodson, Programmmanager für Kohleauswirkungen bei der Mitklägerorganisation Appalachian Voices, kritisiert die Lage. Eine behördliche Stellungnahme aus dem Jahr 2020 zur unbeabsichtigten Tötung von Wildtieren habe in der Region fatale Folgen gehabt. Dieses Dokument ermöglichte einen extrem zerstörerischen Tagebau. Die Konsequenzen spüren Lebewesen im Wasser. Arten wie der Guyandot-Flusskrebs und der winzige Candy-Darter-Fisch stehen in diesen Gewässern nun kurz vor der endgültigen Ausrottung.

Da war sie, Lady Gaga mit The Dead Dance bei Hase Radio. Richtig düster, groovig am frühen Nachmittag. Es ist kurz nach 14 Uhr, du bist mitten in deiner Donnerstagsrunde. Politik klingt meistens trocken, aber das hier geht echt an die Substanz. Baden-Württemberg und Sachsen wollen den umstrittenen Paragraphen zur Politikerbeleidigung abspecken. Die Idee? Berufspolitiker sollen weniger Extraschutz haben, dafür sollen vor allem die Ehrenamtlichen besser geschützt werden. Also die Leute im Gemeinderat, die das nach Feierabend machen und sich trotzdem heftige Anfeindungen reinziehen müssen. In Sachsen gibt es sogar den Vorschlag, den Paragraphen komplett zu streichen. Am Ende müsste aber der Bundestag ran, bis sich da was ändert, dauert's noch. Weiter für dich mit entspannter Stimmung. Hier kommt Baby Goodbye von Alle Farben.

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0: Das war gestern von Santos hier bei Hase Radio. 24 nach 2. Schön, dass du mit uns durch den Nachmittag cruisest. Und während die Musik gute Laune macht, sieht's in der deutschen Industrie gerade eher nervös aus. In einer neuen Allensbach-Umfrage sagen viele Chefs großer Produktionsbetriebe, dass sie wegen Kriegen und Handelskonflikten ziemlich große Risiken sehen. Vor allem, wenn Transportwege ausfallen oder wichtige Rohstoffe knapp werden. Spannend dabei, über 80% halten ihr eigenes Unternehmen trotzdem für ziemlich widerstandsfähig. Die sagen, wir haben viel an unseren Lieferketten geschraubt, aber gegen Dinge wie eine Blockade der Straße von Hormus kommen wir allein nicht an. Da sei jetzt vor allem die Politik gefragt, besser vorzuwarnen und Strategien zu liefern. Wir drehen für dich wieder hoch. Hier kommt It's Not Right, But It's Okay von Felix Jehn und Whitney Houston.
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mit Canyons hier bei Hase Radio. Und bei dir ist es jetzt so kurz vor Viertel vor drei, 14.43 Uhr. Lass uns kurz auf die Wirtschaft schauen, denn die hängt gerade ziemlich an einer einzigen Nadel, der Straße von Hormus. Das Institut für Wirtschaftsforschung in Halle sagt, die deutsche Konjunktur kommt nur richtig in Fahrt, wenn dieser Seeweg noch in diesem Sommer wieder frei wird. Bleibt er dicht, könnte die Wirtschaft in 2026 praktisch auf der Stelle treten. Teureres Erdöl, mehr Inflation, höhere Zinsen, schwächere Exporte. Entspannt sich der Golfkonflikt aber und bleiben die Energiepreise im Rahmen, sieht's wieder besser aus. Dann könnte die Produktion in diesem und im nächsten Jahr jeweils um knapp 1% zulegen, auch im Osten. Hier kommt jetzt Gigi Perez, Sailor Song bei Hase Radio.

Und da waren wir im Pink Pony Club mit Chappell Roan. Was ein Ohrwurm am frühen Nachmittag. Es ist gleich 15 Uhr hier bei Hase Radio. Wir schauen einmal rüber nach Großbritannien. Dort hat der britische Verteidigungsminister John Healey seinen Rücktritt erklärt. In einem Brief an Premierminister Keir Starmer schreibt er, dass der aktuelle Verteidigungsinvestitionsplan einfach nicht reicht, um das Land in einer Zeit wachsender Bedrohungen wirklich zu schützen. Er sagt ziemlich klar, ohne genügend Geld für die Streitkräfte macht er das nicht mit. Schon seit Januar sei klar, wie groß die Herausforderungen seien, aber die notwendigen Mittel würden eben nicht bereitgestellt. Politisches Beben in London also, und die Debatte um Sicherheit wird damit sicher noch lauter werden. Wir atmen einmal durch und machen's musikalisch ein bisschen leichter. Hier kommt für dich Leoni mit Simple Life bei Hase Radio.

0: Das war Leonie mit Simple Life hier bei Hase Radio. Und so einfach ist das echte Leben leider oft nicht. Vor allem, wenn es um Gewalt geht. Es ist kurz vor 15 Uhr und Bundesjustizministerin Stefanie Hubig von der SPD sagt, wer von geplanten schweren Gewalttaten wie Gruppenvergewaltigungen in Chatgruppen mitbekommt und das nicht anzeigt, soll sich künftig strafbar machen. Sie findet, gerade Männer müssten sich viel stärker mit sexualisierter Gewalt auseinandersetzen, ohne pauschal unter Verdacht zu stehen, aber eben auch nicht wegschauen. Spannend ist, viele Männer wissen gar nicht, wie alltäglich Übergriffe für Frauen sind. Hubig erzählt von einem Frauenhaus, in dem alle Frauen schon mal einen Exhibitionisten erlebt hatten und die Männer völlig fassungslos waren. Wir bleiben beim Nachdenken über Worte und Verantwortung. Hier kommt Nur ein Wort von Noah Kraus und Wir sind Helden.
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2: Ja, was denn?
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2: Auf den jetzt?
1: Ja, Mann! 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
1: Ich bin Stefan, willkommen zu den Nachrichten. Das waren die Nachrichten, jetzt das Wetter mit Hanna.
2: Danke, Tore. Das Wetter in Osnabrück. Jetzt ist es meist bewölkt und trocken bei rund 10 Grad mit leichtem bis mäßigem Südwestwind. Heute bleibt es überwiegend grau, immer wieder fällt etwas leichter Regen. Maximal etwa 19 Grad, abends um 13 Grad. Der Wind weht meist mäßig und kann in Schauern auffrischen. Morgen ähnlich. Viele Wolken. Öfter leichte Schauer. Dazwischen trockene Phasen. Bis etwa 21 Grad, abends um 14 Grad, der Wind weht spürbar, in Böen kräftig. Übermorgen freundlicher mit Sonne und lockeren Wolken, nur einzelne kurze Schauer. Bis etwa 19 Grad, meist schwacher bis mäßiger Wind.
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3: Moin aus dem Hase Radio Studio, ich bin Heiko und begleite dich durch diesen Nachmittag. Schön, dass du dabei bist. Kurz nach drei, Zeit für frische Infos aus Osnabrück, dem Landkreis und der ganzen Welt. Kompakt, klar und nah dran an deinem Alltag. Gleich schauen wir auf das, was hier bei uns wirklich wichtig ist und natürlich gibt's dazu die passende Musik. Jetzt wird's erstmal atmosphärisch. Hier sind Coldplay, Little Sims, Burner Boy, Eliana und Teenie mit We Pray in der Single-Version.

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1: Das war I Don't Know von Isaak hier bei Hase Radio. Und wenn du gerade auf dem Roller unterwegs bist, Ohrenspitzen. Es ist kurz nach 15 Uhr und E-Scooter sorgen ja seit rund 7 Jahren für reichlich Diskussion. Vor allem die Leihscooter nerven viele, liegen quer auf dem Gehweg, blockieren Wege, Unfälle ohne Ende. Über 12.000 allein im Jahr 2024. Bisher hatten Geschädigte oft Pech, weil die Fahrerin oder der Fahrer längst über alle Berge ist. Jetzt soll ein neues Gesetz kommen. Künftig sollen die Halter haften, also vor allem die Verleihfirmen. Und zwar unabhängig von der Schuld. Die können sich das Geld dann bei den Nutzerinnen und Nutzern zurückholen. Für Fahrerinnen und Fahrer heißt das, es wird enger. Ihr müsst im Zweifel beweisen, dass ihr nichts falsch gemacht habt. Du lässt dich davon nicht stressen. Du fährst jetzt einfach weiter mit guter Musik. Hier kommt Côte d'Azur von

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war 30 Mal am Tag von Eimen und Sira bei Hase Radio. Und wenn du so oft am Tag an deine To-Do-Liste denkst, vielleicht kannst du bald einiges davon einfach online abhaken. Es ist kurz nach 15 Uhr und in Niedersachsen geht beim Thema digitale Verwaltung echt was voran. Elterngeld beantragen, alten Führerschein tauschen, ummelden – immer mehr geht übers Netz. Laut Innenministerium ist inzwischen gut jede vierte Verwaltungsleistung digital am Start. Vorne mit dabei die Landkreise Peine, Osnabrück, Holzminden, Oldenburg und Vechta. Bis 2026 sollen 5 wichtige Behördengänge überall online möglich sein. Bund und Land investieren dafür über 200 Millionen Euro. Insgesamt stecken sie rund 880 Millionen in Glasfaser, KI-Forschung und Co. Und du kriegst jetzt was Digitales fürs Ohr. Hier kommen Art Directors X Micha Bischoff, X Malena mit DNCE auf Hase Radio.

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1: Am 11.06.2025, heute vor einem Jahr, verlor die Welt eine der seltsamsten, schönsten Stimmen Kaliforniens. Brian Wilson starb in seinem Schlaf in Beverly Hills, 82 Jahre alt, 9 Tage vor seinem 83. Geburtstag. Die Todesursache war Atemstillstand, auf dem Zertifikat standen auch Sepsis, Zystitis, chronische Erkrankungen und eine 2024 diagnostizierte Demenz als beitragende Faktoren. Eine lange, komplizierte letzte Phase eines Mannes, dessen Kopf einst ganze Klanglandschaften entwarf. Brian war kein reiner Surf-Entertainer, er war der Architekt hinter den Strukturen, Harmonien und Studiotricks, die Popmusik neu definierten. In den 60ern schrieb und produzierte er Dutzende Top-40-Hits für die Beach Boys, 11 Top-10-Singles, darunter I Get Around, Help Me Rhonda und natürlich Good Vibrations. Pet Sounds von 1966 gilt bis heute als Meilenstein, ein Pop-Album, das Pop sprengte. Die Geschichte des Mannes war immer zweigleisig. Geniale Studioexpeditionen, modularer Schnitt, ungewöhnliche Instrumente und lange Perioden persönlicher Krise, Rückzug und Krankheit. Das eingestellte Smile-Projekt wurde zu einer Legende. Erst 2004 vollendete Brian Wilson die Arbeit in seiner eigenen Version und ging damit auf Tour, eine späte, triumphale Rückkehr. In seinen letzten Jahren gab es Sorgen um seine Gesundheit. 2022 endete die letzte Tour und Freunde sagten, die Folgen von Covid hätten ihn nicht losgelassen. 2024 sah die Familie rechtliche Schritte wegen seiner Gebrechlichkeit. Sein Begräbnis in Westwood Memorial Park schloss ein Kapitel. Mit dem Tod der Wilson-Brüder ist die Gründungsära der Beach Boys historisch abgeschlossen. Und doch lebt Brian in Akkorden, Studioaufnahmen und Millionen Stimmen weiter, die seine Harmonien singen. Musikologen und Songwriter studieren weiterhin seine Chordfolgen und Produktionsideen. Die Popwelt hat einen ihrer experimentellsten Köpfe verloren.

Das war The Kid LAROI mit Hot Girl Problems hier bei Hase Radio. Und ja, Probleme gibt's nicht nur in Songs, sondern auch ganz real bei uns in Osnabrück. Es ist kurz vor 16 Uhr, 20 vor 4 und im Volkswagenwerk im Fledder ist die Stimmung gerade ziemlich angespannt. Erst hieß es, vielleicht zieht ein chinesischer Hersteller wie XPeng ein. Jetzt hat deren Vizechef in London gesagt, nee, diese Infos stimmen so nicht. Gleichzeitig steht weiter im Raum, dass dort vielleicht in Zukunft Rüstungstechnik gebaut werden soll. Für viele, die dort arbeiten, bleibt also die große Frage, wie geht's nach dem T-Roc Cabrio weiter? Wir bleiben für dich dran, jetzt wird's erstmal ein bisschen leichter im Kopf. Hier ist Clüso mit Ballon.

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1: Ich bin Stefan, willkommen zu den Nachrichten. Das waren die Nachrichten, jetzt das Wetter mit Hanna.
2: Danke, Tore. Das Wetter in Osnabrück. Jetzt ist es meist bewölkt und trocken bei rund 10 Grad mit leichtem bis mäßigem Südwestwind. Heute bleibt es überwiegend grau, immer wieder fällt etwas leichter Regen. Maximal etwa 19 Grad, abends um 13 Grad. Der Wind weht meist mäßig und kann in Schauern auffrischen. Morgen ähnlich. Viele Wolken. Öfter leichte Schauer. Dazwischen trockene Phasen. Bis etwa 21 Grad, abends um 14 Grad, der Wind weht spürbar, in Böen kräftig. Übermorgen freundlicher mit Sonne und lockeren Wolken, nur einzelne kurze Schauer. Bis etwa 19 Grad, meist schwacher bis mäßiger Wind.
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3: Moin Osnabrück, moin Landkreis, du bist bei Hase Radio, ich bin Heiko und begleite dich entspannt in den Feierabend. Schön, dass du dabei bist, ob im Auto auf der A30, im Bus nach Hause oder schon im Jogginganzug auf dem Sofa. Gleich schauen wir auf das, was bei uns vor der Haustür und in der großen Welt wirklich wichtig ist. Kompakt und einordnend. Und jetzt gibt's erstmal frische Musik für deinen Abend. Hier kommt Dream Come True von Felix Jehn und Baby Close.

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ist mittendrin im Nachmittag, es ist kurz nach 16.16 Uhr. Und nach Ella Langley und Riley Green bleiben wir mal bei den großen Gefühlen, diesmal aber politisch. In Berlin sorgt gerade ein Vorschlag von SPD-Mann Steffen Krach für ordentlich Wellen. Ein neuer Zukunftssoli auf sehr hohe Einkommen. 5% extra ab 300.000 Euro, für Verheiratete ab 500.000. Das Geld soll in Bildung und Familien fließen, sagt er, um die steigende Ungleichheit abzufedern. Die CDU findet das gar nicht gut. Matthias Mittelberg spricht von einem Untergangssoli für den Wirtschaftsstandort, fürchtet höhere Steuerlast für viele Betriebe und am Ende weniger Jobs. Was meinst du, fairer Beitrag der Topverdiener oder Gefahr für Unternehmen? Während du drüber nachdenkst, kommt jetzt Sophia mit Alles ist GUT hier bei Hase Radio.

0: Und da war er, der Monster-Vibe von Don Diablo und Felix Jehn. Läuft bei dir auf Hase Radio, es ist kurz nach 16.28 Uhr. Wir wechseln mal vom Club direkt in den Bundestag. Die Große Koalition aus Union und SPD denkt gerade darüber nach, wie geheime Infos im Parlament besser geschützt werden können. Hintergrund sind die ziemlich umstrittenen Russlandreisen von AfD-Abgeordneten nach St. Petersburg in der vergangenen Woche. CDU-Mann Steffen Bilger sagt, gerade wenn russische Dienste gezielt Infos abgreifen, muss der Bundestag seine Geheimschutzregeln nachschärfen. Und auch die SPD warnt, das freie Mandat ist kein Freifahrtschein, um deutsche Sicherheitsinteressen zu riskieren. Also politisch ordentlich Sprengstoff heute in Berlin. Bei uns geht's musikalisch jetzt aber erstmal weiter. Hier kommt Karol G mit Si antes te hubiera conocido.
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Das war Miles Smith mit Stay hier bei Hase Radio. 16.41 Uhr, also perfekte Zeit, um mal nach vorn zu schauen. VW sagt, Anfang der 2030er soll Laden fast so schnell gehen wie tanken. Von 10% auf 80% in ungefähr 5 Minuten. Im Labor klappt das wohl heute schon, aber noch zu Luxuspreisen. Für uns Normalos soll das dann in ein paar Jahren kommen. Spannend ist, bei VW sind sie selbst überrascht, wie stark die Nachfrage nach E-Autos gerade in Deutschland anzieht. Viele, die einmal elektrisch gefahren sind, wollen wohl nicht mehr zurück zum Verbrenner. Wie sieht's bei dir aus? Könntest du dir das vorstellen oder bleibst du beim Brummen unter der Haube? Hier kommt für dich Mark Forster mit Beste bei Hase Radio.

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1: Hier ist Stefan am Mikrofon. Willkommen zu den Nachrichten. Soweit die Nachrichten und wie es mit dem Wetter weitergeht, das sagt uns jetzt Hanna.
2: Danke, Tore. Das Wetter in Osnabrück. Jetzt ist es meist bewölkt und trocken bei rund 10 Grad mit leichtem bis mäßigem Südwestwind. Heute bleibt es überwiegend grau, immer wieder fällt etwas leichter Regen. Maximal etwa 19 Grad, abends um 13 Grad. Der Wind weht meist mäßig und kann in Schauern auffrischen. Morgen ähnlich. Viele Wolken. Öfter leichte Schauer. Dazwischen trockene Phasen. Bis etwa 21 Grad, abends um 14 Grad, der Wind weht spürbar, in Böen kräftig. Übermorgen freundlicher mit Sonne und lockeren Wolken, nur einzelne kurze Schauer. Bis etwa 19 Grad, meist schwacher bis mäßiger Wind.
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3: Moin Osnabrück, moin Landkreis, hier ist Heiko auf Hase Radio. Schön, dass du zum Feierabend mit uns unterwegs bist. Wir bringen dich entspannt durch den Abend mit den wichtigsten News aus aller Welt und kleinen Geschichten von hier aus deiner Nachbarschaft. Gleich sprechen wir über ein Thema, das bei uns in der Region wirklich für Gesprächsstoff sorgt. Aber vorher wird's musikalisch. Hier kommt für dich ganz frisch auf Hase Radio Bloom von Good Neighbors. Laut drehen und genießen.

0: Natürlich gibt's auch positive Nachrichten. Hier zum Beispiel.
1: Ende Mai fällte das US District Court for the District of Columbia ein weitreichendes Urteil. Es erklärte die Versuche der Bundesbergbaubehörden für illegal, den Endangered Species Act zugunsten der Kohleindustrie zu untergraben. Das Gericht hob ein landesweites biologisches Gutachten auf. Geklagt hatte das Center for Biological Diversity. Deren leitender Anwalt Jared Margolis nennt diese Entscheidung einen historischen Sieg für die Flüsse der Appalachen.
0: Willie Dodson, Programmmanager für Kohleauswirkungen bei der Mitklägerorganisation Appalachian Voices, kritisiert die Lage. Eine behördliche Stellungnahme aus dem Jahr 2020 zur unbeabsichtigten Tötung von Wildtieren habe in der Region fatale Folgen gehabt. Dieses Dokument ermöglichte einen extrem zerstörerischen Tagebau. Die Konsequenzen spüren Lebewesen im Wasser. Arten wie der Guyandot-Flusskrebs und der winzige Candy-Darter-Fisch stehen in diesen Gewässern nun kurz vor der endgültigen Ausrottung.

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The Magician. Perfekter Sound für den Nachmittag hier bei Hase Radio. Es ist so um die 17.17 Uhr rum. Trotzdem kurz ein sehr ernstes Thema. Papst Leo XIV. Ist gerade auf Gran Canaria unterwegs und hat da heftig vor unserer Gleichgültigkeit gewarnt, wenn Menschen auf der Flucht im Meer sterben. Er sagt, Europa kann nicht von Menschenwürde reden und gleichzeitig zulassen, dass Mittelmeer und Atlantik zu Friedhöfen ohne Grabsteine werden. Im Hafen von Arguineguin hat er einen Blumenkranz ins Wasser gelegt, ein Kreuz aus Trümmern von Booten gesegnet und klargemacht, ihr seid keine Zahlen, keine Aktennummern. Er fordert sichere Wege für Migration und mehr Rettung, statt dass Schlepper mit der Hoffnung von Menschen Kasse machen. Und mit dieser nachdenklichen Note geht's musikalisch weiter. Hier ist Katy Perry mit Band-Aid.

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0: Das war Told You So von Martin Garrix und Jax bei Hase Radio kurz vor 17.28 Uhr. Bleiben wir mal beim Motto Told You So. Drüben in den USA sorgt Donald Trump gerade für richtig Wirbel. Auf die Frage nach der gestiegenen Inflation sagt er: Ich liebe die Inflation. Während viele Leute da drüben kaum wissen, wie sie Strom, tanken und Miete zahlen sollen, klingt das für viele wie ein Schlag ins Gesicht. Er verspricht zwar, die Preise würden wie ein Stein fallen, sobald der Iran-Krieg vorbei ist, aber bis dahin spüren die Menschen eben ganz real die höheren Energiepreise. Die Demokraten sind sauer, die Republikaner verteidigen ihn. Und die Inflation ist jetzt das Wahlkampfthema. Wir bleiben für dich dran, jetzt erstmal Musik. Hier kommt The Dead Dance von Lady Gaga.
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1: Hier ist Hans mit den aktuellen Meldungen aus der Region. Willkommen zu den Lokalnachrichten. Die Metzgerei Philipp Bühning schließt Mitte Juni ihre Filiale an der Längericher Landstraße in Osnabrück-Hellern. Als Grund nennt das Unternehmen Umstrukturierung und verändertes Einkaufsverhalten. Künftig konzentriert sich Bühning in Osnabrück auf die Filiale an der Dielinger Straße und baut den Online-Verkauf, vor allem über wochenmarkt24.de, aus. Entlassungen soll es nicht geben. Die Beschäftigten aus Hellern wechseln laut Unternehmen in die Innenstadtfiliale oder in die Produktion. Der Landkreis Osnabrück kündigt für die Woche von Montag, dem 15. Juni 2026, bis Sonntag, dem 21. Juni 2026, Geschwindigkeitskontrollen an. Montag Bissendorf, Dienstag Voltlage, Mittwoch Bad Iburg, Donnerstag Bersenbrück, Freitag Bad Essen, Samstag Haßbergen, Sonntag Merzen. Kontrollen sind jederzeit auch anderswo möglich. Verkehrsteilnehmer sollen die Tempolimits beachten. Alle Angaben sind ohne Gewähr. Die diskutierte Übernahme des Volkswagenwerks Osnabrück durch den chinesischen Autohersteller XPeng ist vorerst vom Tisch. XPeng-Vizepräsident Brian Gu stellte klar, ihm seien keine konkreten Pläne oder Verhandlungen über ein Werk in Europa bekannt. Auch Volkswagen-Chef Oliver Blume betont, es gebe keine Gespräche mit chinesischen Herstellern über den Verkauf eines Werks. Beide Unternehmen setzen ihre technologische Zusammenarbeit fort, prüfen aber jeweils eigene Optionen für Standorte in Europa. Das waren die aktuellen Meldungen aus unserer Region.
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Medizin und Whitney Houston mit It's Not Right, But It's Okay. Hier bei Hase Radio, kurz vor 18 Uhr, es ist 17.53 Uhr. Und Not Right beschreibt leider auch das, was gerade politisch abgeht. Donald Trump droht dem Iran mit neuen, massiven Angriffen und redet sogar davon, Öl- und Gasinfrastruktur wie die Insel Karg unter amerikanische Kontrolle zu bringen. So ähnlich, wie er es nach eigener Darstellung mit Venezuela gemacht haben will. Er behauptet, große Teile der iranischen Verteidigung seien schon ausgeschaltet. Das klingt alles nach ziemlich gefährlicher Eskalation. Da merkt man wieder, wie fragil die Lage rund um Energie, Sicherheit und Frieden ist. Wir bleiben für dich dran, jetzt aber erstmal ein bisschen anderes Kopfkino. Shawn Mendes mit YYY bei Hase Radio.

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1: Hier ist Tore, willkommen zu den Nachrichten. Erstmals seit 10 Jahren ist die weltweite Zahl der Flüchtlinge leicht gesunken. Im Jahr 2025 verzeichneten die Vereinten Nationen einen Rückgang um 4% auf knapp 118 Millionen Menschen. UN-Flüchtlingshochkommissar Barham Sali warnt jedoch vor falschem Optimismus. Viele Menschen kehrten zwar in Krisenstaaten wie Syrien oder Afghanistan zurück, oft geschah dies aber nicht freiwillig, sondern unter Zwang. Als zentrales Problem gilt weiterhin die Langzeitvertreibung, da ein enormer Teil der Betroffenen jahrelang im Exil ausharren muss. Die Metzgerei Philipp Bühning schließt am 12. Juni ihre Filiale an der Längericher Landstraße im Osnabrücker Stadtteil Hellern. Als Grund nennt das Unternehmen Umstrukturierungen und verändertes Einkaufsverhalten und konzentriert sich in Osnabrück auf die Filiale in der Dielinger Straße. Kündigungen soll es nicht geben, die Beschäftigten werden laut Bühning auf andere Bereiche verteilt. In Osnabrück hat eine 85-jährige Frau am Dienstagnachmittag nach einem Schockanruf ihren gesamten Schmuck im Wert eines mittleren fünfstelligen Betrags an einen unbekannten Täter übergeben. Ein falscher Polizeibeamter hatte zuvor eine Kautionszahlung gefordert. Die Polizei beschreibt den Abholer als etwa 30 Jahre alt und bittet um Hinweise auch zu ähnlichen Fällen in Osnabrück und Quakenbrück. So viel zu den Nachrichten. Hanna, wie wird das Wetter?
2: Danke, Tore. Das Wetter in Osnabrück. Aktuell grau und nass bei etwa 16 Grad, leichter Regen, der Himmel fast komplett zugezogen. Der Wind pustet ganz ordentlich aus Westen, zwischendurch mit Böen, die jede Frisur relativieren. Heute bleibt es meist dicht bewölkt mit leichtem Regen oder Getröpfel, nachts um 13 Grad. Morgen viele Wolken, Schauer, kurze Auflockerungen.

0: Temperaturen bis rund 19 Grad. Der Wind bläst teils recht munter. Übermorgen meist trocken, Sonne-Wolken-Mix, etwa 19 Grad, deutlich gemütlicher Wind.
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2: Moin ihr Lieben, hier ist Heiko auf Hase Radio. Willkommen zu Osnachild, eurer Feierabendoase für Osnabrück und das Umland. Schön, dass ihr dabei seid. Macht's euch gemütlich im Auto, auf der Couch oder beim Kochen. Wir lassen den Tag zusammen entspannt ausklingen. Mit viel Musik und später natürlich auch frischen Nachrichten aus unserer Region. Jetzt für euch ein ganz feines Stück. The Problem von Amanda Shires zusammen mit Jason Isbell.

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1: Hier sind die wichtigsten Meldungen aus unserer Region mit Hans. Auch heute wurden in Osnabrück wieder mobile Geschwindigkeitskontrollen gemeldet. Aktuelle Standorte: Birkenallee und Kurt-Schumacher-Damm. Ohne Gewehr. Weitere Kontrollen können jederzeit im gesamten Stadtgebiet stattfinden. Hinweise zu mobilen Blitzern bitte per Mail an blitzerohasepost.de senden. Idealerweise mit genauer Ortsangabe, Fahrtrichtung und Uhrzeit. Alle Meldungen werden redaktionell geprüft. Die Metzgerei Philipp Bühning schließt Mitte Juni ihre Filiale an der Längericher Landstraße in Osnabrück-Hellern. Als Grund nennt das Unternehmen Umstrukturierung und verändertes Einkaufsverhalten. Künftig konzentriert sich Bühning in Osnabrück auf die Filiale an der Dielinger Straße und baut den Online-Verkauf, vor allem über wochenmarkt24.de, aus. Entlassungen soll es nicht geben. Die Beschäftigten aus Hellern wechseln laut Unternehmen in die Innenstadtfiliale oder in die Produktion. Der Landkreis Osnabrück kündigt für die Woche von Montag, dem 15. Juni 2026, bis Sonntag, dem 21. Juni 2026, Geschwindigkeitskontrollen an. Montag Bissendorf, Dienstag Voltlage, Mittwoch Bad Iburg, Donnerstag Bersenbrück, Freitag Bad Essen, Samstag Haasbergen, Sonntag Merzen. Kontrollen sind jederzeit auch anderswo möglich. Verkehrsteilnehmer sollen die Tempolimits beachten. Alle Angaben sind ohne Gewähr. Das waren die aktuellen Meldungen aus Ihrer Lokalredaktion.

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1: Hier ist Tore am Mikrofon. Willkommen zu den Nachrichten. Papst Leo XIV. Hat auf Gran Canaria vor Gleichgültigkeit gegenüber toten Migranten im Mittelmeer und Atlantik gewarnt. Europa könne nicht von Menschenwürde sprechen und zugleich hinnehmen, dass die Meere zu Friedhöfen ohne Grabsteine würden, sagte er im Hafen von Arguineguín. Er forderte sichere und legale Fluchtwege, mehr Seenotrettung und einen entschlossenen Kampf gegen Schlepper. Die Metzgerei Philipp Bühning schließt am 12. Juni ihre Filiale an der Längericher Landstraße im Osnabrücker Stadtteil Hellern. Als Grund nennt das Unternehmen Umstrukturierungen und verändertes Einkaufsverhalten und konzentriert sich in Osnabrück auf die Filiale in der Dielinger Straße. Kündigungen soll es nicht geben, die Beschäftigten werden laut Bühning auf andere Bereiche verteilt. In Osnabrück hat eine 85-jährige Frau am Dienstagnachmittag nach einem Schockanruf ihren gesamten Schmuck im Wert eines mittleren fünfstelligen Betrags an einen unbekannten Täter übergeben. Ein falscher Polizeibeamter hatte zuvor eine Kautionszahlung gefordert. Die Polizei beschreibt den Abholer als etwa 30 Jahre alt und bittet um Hinweise auch zu ähnlichen Fällen in Osnabrück und Quakenbrück. So viel zu den Nachrichten. Hanna, wie wird das Wetter?
2: Danke, Tore. Das Wetter in Osnabrück. Aktuell grau und nass bei etwa 16 Grad, leichter Regen, der Himmel fast komplett zugezogen. Der Wind pustet ganz ordentlich aus Westen, zwischendurch mit Böen, die jede Frisur relativieren. Heute bleibt es meist dicht bewölkt mit leichtem Regen oder Getröpfel, nachts um 13 Grad. Morgen viele Wolken, Schauer, kurze Auflockerungen bis rund 19 Grad. Der Wind bläst teils recht munter. Übermorgen meist trocken, Sonne-Wolken-Mix, etwa 19 Grad, deutlich gemütlicher Wind.
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3: Guten Abend, ihr Lieben, hier ist Heiko bei Osnachild auf Hase Radio, eurem Sender für Osnabrück und die ganze Region. Schön, dass ihr dabei seid, ganz egal, ob ihr gerade auf dem Sofa lümmelt, noch im Auto unterwegs seid oder heimlich weiterarbeitet. Macht's euch gemütlich, lehnt euch zurück, lasst den Tag langsam ausklingen. Hier kommt jetzt was fürs Herz. Keep Me In Your Heart von The Atlas zusammen mit Jinder. Viel Spaß beim Hören.

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1: Hier ist Hans mit den aktuellen Meldungen aus der Region. Willkommen zu den Lokalnachrichten. Auch heute wurden in Osnabrück wieder mobile Geschwindigkeitskontrollen gemeldet. Aktuelle Standorte: Birkenallee und Kurt-Schumacher-Damm ohne Gewehr. Weitere Kontrollen können jederzeit im gesamten Stadtgebiet stattfinden. Hinweise zu mobilen Blitzern bitte per Mail an blitzerohasepost.de senden. Idealerweise mit genauer Ortsangabe, Fahrtrichtung und Uhrzeit. Alle Meldungen werden redaktionell geprüft. Die Metzgerei Philipp Bühning schließt Mitte Juni ihre Filiale an der Längericher Landstraße in Osnabrück-Hellern. Als Grund nennt das Unternehmen Umstrukturierung und verändertes Einkaufsverhalten. Künftig konzentriert sich Bühning in Osnabrück auf die Filiale an der Dielinger Straße und baut den Online-Verkauf vor allem über wochenmarkt24.de aus. Entlassungen soll es nicht geben. Die Beschäftigten aus Hellern wechseln laut Unternehmen in die Innenstadtfiliale oder in die Produktion. Der Landkreis Osnabrück kündigt für die Woche von Montag, dem 15. Juni 2026, bis Sonntag, dem 21. Juni 2026, Geschwindigkeitskontrollen an. Montag Bissendorf, Dienstag Voltlage, Mittwoch Bad Iburg, Donnerstag Bersenbrück, Freitag Bad Essen, Samstag Haßbergen, Sonntag Merzen. Kontrollen sind jederzeit auch anderswo möglich. Verkehrsteilnehmer sollen die Tempolimits beachten. Alle Angaben sind ohne Gewähr. Das waren die Meldungen aus unserer Region.

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1: Am 11.06.2025, heute vor einem Jahr, verlor die Welt eine der seltsamsten, schönsten Stimmen Kaliforniens. Brian Wilson starb in seinem Schlaf in Beverly Hills, 82 Jahre alt, 9 Tage vor seinem 83. Geburtstag. Die Todesursache war Atemstillstand, auf dem Zertifikat standen auch Sepsis, Zystitis, chronische Erkrankungen und eine 2024 diagnostizierte Demenz als beitragende Faktoren. Eine lange, komplizierte letzte Phase eines Mannes, dessen Kopf einst ganze Klanglandschaften entwarf. Brian war kein reiner Surf-Entertainer, er war der Architekt hinter den Strukturen, Harmonien und Studiotricks, die Popmusik neu definierten. In den 60ern schrieb und produzierte er Dutzende Top-40-Hits für die Beach Boys, 11 Top-10-Singles, darunter I Get Around, Help Me Rhonda und natürlich Good Vibrations. Pet Sounds von 1966 gilt bis heute als Meilenstein, ein Pop-Album, das Pop sprengte. Die Geschichte des Mannes war immer zweigleisig. Geniale Studio-Expeditionen, modularer Schnitt, ungewöhnliche Instrumente und lange Perioden persönlicher Krise, Rückzug und Krankheit. Das eingestellte Smile-Projekt wurde zu einer Legende. Erst 2004 vollendete Brian Wilson die Arbeit in seiner eigenen Version und ging damit auf Tour, eine späte, triumphale Rückkehr. In seinen letzten Jahren gab es Sorgen um seine Gesundheit. 2022 endete die letzte Tour und Freunde sagten, die Folgen von Covid hätten ihn nicht losgelassen. 2024 sah die Familie rechtliche Schritte wegen seiner Gebrechlichkeit. Sein Begräbnis in Westwood Memorial Park schloss ein Kapitel. Mit dem Tod der Wilson-Brüder ist die Gründungsära der Beach Boys historisch abgeschlossen und doch lebt Brian in Akkorden, Studioaufnahmen und Millionen Stimmen weiter, die seine Harmonien singen. Musikologen und Songwriter studieren weiterhin seine Chordfolgen und Produktionsideen. Die Popwelt hat einen ihrer experimentellsten Köpfe verloren. Kein Pathos mehr, nur ein letzter, klarer Klang. Und ein Song, der wichtiger kaum sein könnte. Good Vibrations.

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1: Hier sind die neuesten Meldungen. Ich bin Tore. Papst Leo XIV. Hat auf Gran Canaria vor Gleichgültigkeit gegenüber toten Migranten im Mittelmeer und Atlantik gewarnt. Europa könne nicht von Menschenwürde sprechen und zugleich hinnehmen, dass die Meere zu Friedhöfen ohne Grabsteine würden, sagte er im Hafen von Arguineguín. Er forderte sichere und legale Fluchtwege, mehr Seenotrettung und einen entschlossenen Kampf gegen Schlepper. Die Metzgerei Philipp Bühning schließt am 12. Juni ihre Filiale an der Längericher Landstraße im Osnabrücker Stadtteil Hellern. Als Grund nennt das Unternehmen Umstrukturierungen und verändertes Einkaufsverhalten und konzentriert sich in Osnabrück auf die Filiale in der Dielinger Straße. Kündigungen soll es nicht geben, die Beschäftigten werden laut Bühning auf andere Bereiche verteilt. In Osnabrück hat eine 85-jährige Frau am Dienstagnachmittag nach einem Schockanruf ihren gesamten Schmuck im Wert eines mittleren fünfstelligen Betrags an einen unbekannten Täter übergeben. Ein falscher Polizeibeamter hatte zuvor eine Kautionszahlung gefordert. Die Polizei beschreibt den Abholer als etwa 30 Jahre alt und bittet um Hinweise auch zu ähnlichen Fällen in Osnabrück und Quakenbrück. Und damit zu dir, Hanna, mit dem Wetter.
2: Danke, Tore. Das Wetter in Osnabrück. Aktuell grau und nass bei etwa 16 Grad, leichter Regen, der Himmel fast komplett zugezogen. Der Wind pustet ganz ordentlich aus Westen, zwischendurch mit Böen, die jede Frisur relativieren. Heute bleibt es meist dicht bewölkt mit leichtem Regen oder Getröpfel, nachts um 13 Grad. Morgen viele Wolken, Schauer, kurze Auflockerungen bis rund 19 Grad. Der Wind bläst teils recht munter. Übermorgen meist trocken, Sonne-Wolken-Mix, etwa 19 Grad, deutlich gemütlicher Wind.
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3: Guten Abend, ihr Lieben, hier ist Heiko auf Hase Radio. Ihr hört Osnabrück Chillt, eure entspannte Feierabendrunde für Osnabrück und die ganze Region. Schön, dass du dir die Zeit nimmst, ein bisschen mit mir abzuschalten. Vielleicht auf dem Sofa, im Auto oder noch auf dem Heimweg von der Spätschicht. Mach's dir bequem, atme durch, den Rest des Abends begleiten wir dich. Und jetzt wird's melodisch. Hier kommt Let Me Go von Gary.

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1: Hier sind die neuesten Meldungen. Ich bin Tore. Berlin, die Bundesregierung hat das umstrittene Heizungsgesetz neu aufgesetzt und in Gebäudemodernisierungsgesetz umbenannt. Bundeswirtschaftsministerin Katharina Reiche spricht von einem Neustart der Wärmewende mit Technologieoffenheit statt starrer Verbote. Ein Enddatum für Öl- und Gasheizungen entfällt. Grünen-Fraktionschefin Katharina Dröge kritisiert das scharf. Die Linksfraktion prüft eine Klage. Neu ist eine Biotreppe ab Januar 2029. Der Bundestag berät weiter. Das Gesetz soll noch dieses Jahr in Kraft treten. Die Metzgerei Philipp Bühning schließt am 12. Juni ihre Filiale an der Längericher Landstraße im Osnabrücker Stadtteil Hellern. Als Grund nennt das Unternehmen Umstrukturierungen und verändertes Einkaufsverhalten und konzentriert sich in Osnabrück auf die Filiale in der Dielinger Straße. Kündigungen soll es nicht geben, die Beschäftigten werden laut Bühning auf andere Bereiche verteilt. In Osnabrück hat eine 85-jährige Frau am Dienstagnachmittag nach einem Schockanruf ihren gesamten Schmuck im Wert eines mittleren fünfstelligen Betrags an einen unbekannten Täter übergeben. Ein falscher Polizeibeamter hatte zuvor eine Kautionszahlung gefordert. Die Polizei beschreibt den Abholer als etwa 30 Jahre alt und bittet um Hinweise auch zu ähnlichen Fällen in Osnabrück und Quakenbrück. Und damit zu dir, Hanna, mit dem Wetter.
2: Danke, Tore. Das Wetter in Osnabrück. Aktuell grau und nass bei etwa 16 Grad, leichter Regen, der Himmel fast komplett zugezogen. Der Wind pustet ganz ordentlich aus Westen, zwischendurch mit Böen, die jede Frisur relativieren. Heute bleibt es meist dicht bewölkt mit leichtem Regen oder Getröpfel, nachts um 13 Grad. Morgen viele Wolken, Schauer, kurze Auflockerungen bis rund 19 Grad. Der Wind bläst teils recht munter. Übermorgen meist trocken, Sonne-Wolken-Mix, etwa 19 Grad, deutlich gemütlicher Wind.
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3: Guten Abend, ihr Lieben, hier ist euer Heiko auf Hase Radio. Zeit für Osnachild. Schön, dass ihr mit uns in diesen entspannten Abend startet, ob auf der Couch, im Auto oder noch auf der Spätschicht, irgendwo in Osnabrück und drumherum. Macht's euch bequem, lasst den Tag sacken, die Musik übernehmen wir. Und jetzt gibt's was richtig Schönes zum Lockerwerden. Hier sind Bad Manners mit Lip Up Fatty, Bang the Drum All Day, Nene Nana Nana Nunu.

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1: Hier ist Stefan am Mikrofon. Willkommen zu den Nachrichten. Soweit die Nachrichten und wie es mit dem Wetter weitergeht, das sagt uns jetzt Hanna.
2: Ja, Tore, lass uns das Wetter in Osnabrück anschauen. Aktuell grau und nass bei etwa 16 Grad, leichter Regen, der Himmel fast komplett zugezogen. Der Wind pustet ganz ordentlich aus Westen, zwischendurch mit Böen, die jede Frisur relativieren. Heute bleibt es meist dicht bewölkt mit leichtem Regen oder Getröpfel, nachts um 13 Grad. Morgen viele Wolken, Schauer, kurze Auflockerungen bis rund 19 Grad. Der Wind bläst teils recht munter. Übermorgen meist trocken, Sonne-Wolken-Mix, etwa 19 Grad, deutlich gemütlicher Wind.
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3: Guten Abend Osnabrück, hier ist Heiko auf Hase Radio. Du hörst Castell Bingo, deine Spätschicht bis Mitternacht. Mach's dir gemütlich, lass den Tag hinter dir. Ich versorge dich mit frischer Musik und ein paar News aus aller Welt. Wir starten direkt rein. Hier kommt für dich When We Kiss von Olli Alexander, bekannt von Years and Years. Lauter drehen.

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1: Hier sind die Nachrichten mit Stefan. Soweit die Nachrichten und wie es mit dem Wetter weitergeht, das sagt uns jetzt Hanna.
2: Ja, Tore, lass uns das Wetter in Osnabrück anschauen. Aktuell grau und nass bei etwa 16 Grad, leichter Regen, der Himmel fast komplett zugezogen. Der Wind pustet ganz ordentlich aus Westen, zwischendurch mit Böen, die jede Frisur relativieren. Heute bleibt es meist dicht bewölkt mit leichtem Regen oder Getröpfel, nachts um 13 Grad. Morgen viele Wolken, Schauer, kurze Auflockerungen bis rund 19 Grad. Der Wind bläst teils recht munter. Übermorgen meist trocken, Sonne-Wolken-Mix, etwa 19 Grad, deutlich gemütlicher Wind.
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3: Guten Abend, Nachtmenschen auf Hase Radio. Schön, dass du mit uns in die neue Nacht startest. Ich bin Heiko, begleite dich durch die dunklen Stunden mit viel Musik und den wichtigsten News aus aller Welt. Und jetzt wird's richtig gefühlvoll. Hier ist für dich Bette Midler mit Did You Ever Know That You're My Hero?